0: bei der Abfahrt.
1: Good morning, ladies and gentlemen. This is the train from München Hauptbahnhof to Kiel. Thank you for